nicht wahr, Anna? Ja, Anna. Meine Schwester ist schön, ich bin praktisch. Sie ist etwas verrückt, ich bin bei Verstand.

0: Andererseits ist ja unsere Anna ein sehr aufmerksames Kind.
1: Nüchtern ist aller Laster Anfang.
0: Sie war immer folgsam und den Eltern treu ergeben.
1: Nüchtern ist aller Laster Anfang.
0: Und so wird sie es, wir möchten hoffen.
1: Nüchtern ist aller Laster Anfang.
0: Nicht am nötigen Fleiße fehlen lassen in der Fremd.

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Nun geht alles hin. Das Angenehme nämlich, das untreu wird, halt ich des Mannes unwert. 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

0: die Frau des Ödipus von wilder Qual aufspringend.
1: Ich fürchte, dass aus dieser Stille nicht ein Unheil breche.
2: Was soll das breche? Mein Geschlecht will ich, sei's auch gering, doch will ich es erfahren. Mit Recht ist sie, denn Weiber denken groß, ob meiner niedrigen Geburt beschämt.

der Väterheimat, wie ich den letzten Weg dahin wandle, den letzten Strahl sehen soll von Helios Glanz und nie wieder. Lebend entführt Hades, allaufnehmend in Ruhm, mich zu den Ufern Acherons. Hymenäen erschallen nicht, kein bräutliches Lied feierte mich mit Festklängen. Acheron ruft ins Brautbett mich,

wie Tantalos Tochter, jene Phrygerin, jammervoll einst auf Sypylos Höhen erstarrt. Gleich des Efeu schlingendem Grün rankt um sie der sprossende Fels. Rastlos zehrt der Regen an ihr, lautet die Sage. Der Schnee lässet sie nimmer und badet unter den tränenden Brauen ewig den Busen ihr. Also bettet der Tod zur Ruh auch mich.

Wie kannst du mich leben tönen, ehe ich ins Grab sank? Stadt und, o meiner Stadtmänner, reich an Besitzung. Und du, Dirkes Brunnquell, Lusthain du, der Wagen berühmten Thebe. Als Zeugen beschwör ich euch alle, wie unbeweint von Freunden, Kraft welchen Spruchs ins enge Grabgewölb hinab zur neuen Gruft ich steigen muss. O weh, Unselige, nicht unter Menschen, nicht unter Toten, im Leben nicht heimisch, noch im Tode.

trägest, herzkränkende Qual mir auf im Busen. Das Jammergeschick des Vaters, kundbar in aller Welt. Und das ganze Los, das uns Labdakos Stamm fiel. Weh, weh, fluchvoll mütterlich Ebet, wo dem leiblichen Sohn die Mutter, ach, unserem Vater beiwohnte, aus welchem ich entspross, die Unselige, die fluchbeladen, unvermählt nunmehr zu diesen niedersteigt. O weh, unselig war mir, o Bruder, dein Ebund auch. Du stirbst und mich raffst du fort vom Leben.

0: was meinst, wie lang es noch dauern wird.
1: Ich muss fort!
0: Fürchst dich, Marie, und bist doch fromm und gut und treu.

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0: Morden soll ich? Goethe, das kann ich nicht. Das kann ich nicht.
1: Sarastros Sonnenkreis hat also auch seine Wirkung? Und diesen zu erhalten, soll das schöne Mädchen im Morde? Das ist Salz in meine Suppe.
0: Aber schwor sie nicht bei allen Göttern, mich zu verstoßen, wenn ich den Dolch nicht gegen Sarastro kehre? Goethe, was soll ich nun?
1: Dich mir anvertrauen.
0: Ach.
1: Warum zittest du? Vor meiner schwarzen Farbe oder vor dem ausgedachten Mord?
0: Du weißt also?
1: Alles. Ich weiß sogar, dass nicht nur dein, sondern auch deine Mutterleben in meiner Hand steht. Ein einziges Wort spreche ich zu Sarastro. Und deine Mutter wird in diesem Gewölbe, in eben dem Wasser, das die Eingeweihten reinigen soll, wie sagt man, er säuft. Aus diesem Gewölbe kommen sie nun sicher nicht mehr mit heiler Haut, wenn ich es will. Du hast also nur einen Weg, dich und deine Mutter zu retten.
0: Der wäre?
1: Mich zu lieben.
0: Götter!
1: Das junge Bäumchen jagt der Sturm auf meine Seite. Nun, Mädchen, ja oder nein?
0: Nein!
1: Nein! Und warum? Weil ich die Farbe eines schwarzen Gespenst trage? Nicht! So stirb!
0: Monostatus, sieh mich her auf meinen Knien. Schon einmal!
1: Liebe oder Tod? Sprich, dein Leben steht auf der Spitze.
0: Mein Herz hab ich dem Jüngling geopfert.
1: Was kümmert mich dein Opfer? Sprich!
0: Nie!
1: So, fahr denn hin! Herr, mein Unternehmen ist nicht strafbar. Man hat deinen Tod geschworen. Darum wollte ich dich rächen.
2: Ich weiß nur allzu viel. Weiß, dass deine Seele ebenso schwarz als dein Gesicht ist. Auch würde ich dies schwarze Unternehmen mit höchster Strenge an dir bestrafen, wenn nicht dein böses Weib, das zwar eine sehr gute Tochter hat, den Dolch dazu geschmiedet hätte. Verdank es der bösen Handlung des Weibes, dass du ungestraft davonziehst. Geh!
1: Jetzt suche ich die Mutter auf, weil die Tochter mir nicht beschieden ist.
0: Herr, strafe meine Mutter nicht. Der Schmerz über meine Abwesenheit.
2: Ich weiß alles. Weiß, dass sie in den unterirdischen Gemächern des Tempels herumirrt und ihre Rache über mich und die Menschheit kocht. Allein du sollst sehen, wie ich mich an deiner Mutter räche. Der Himmel schenke nur dem holden Jüngling Mut und Standhaftigkeit in seinem frommen Vorsatz. Dann bist du mit ihm glücklich und deine Mutter soll beschämt nach ihrer Burg zurückkehren.

0: ihr seid euch beide allein überlassen. Sobald die röchelnde Posaune tönt, dann nehmt ihr euren Weg dahin. Prinz, lebt wohl. Wir sehen uns, ehe ihr ganz am Ziele seid. Noch einmal, vergesst das Wort nicht. Schweigen.
1: Papageno, wer an diesem Ort sein Stillschweigen bricht, den strafen die Götter durch Donner und Blitz. Leb wohl.
2: Tramino? Das ist ein lustiges Leben. Ich liebe in meiner Strohhütte oder im Walde. So würde ich doch manchmal einen Vogel pfeifen. Mit mir selbst würde ich wohl sprechen dürfen. Doch wir zwei können zusammen sprechen. Wir sind ja Männer.
3: Lalalala.

0: Nicht einmal einen Tropfen Wasser bekommt man bei diesen Leuten. Weniger sonst was. Ist das für mich?
1: Ja, mein Engel.
0: Nicht mehr und nicht weniger als Wasser, sagte mir du unbekannte Schöne. Werden alle fremde Gäste auf diese Art bewirtet?
1: Freilich, mein Engel.
0: So, so. Auf die Art werden die Fremden auch nicht gar zu häufig kommen.
1: Sehr wenig.
0: Kannst mir denken. Die Alte, setze dich hier zu mir. Mir ist die Zeit verdammt lange. Sagte mir, wie alt bist du denn?
1: Wie alt?
0: Ja.
1: 18 Jahre und 2 Minuten.
0: 18 Jahre und 2 Minuten?
1: Ja.
0: Hey, du junger Engel. Hast du auch einen Geliebten?
1: Wie, freilich.
0: Ist er auch so jung wie du?
1: Nicht gar. Er ist um 10 Jahre älter.
0: Um 10 Jahre ist er älter als du? Das muss eine Liebe sein. Wie nennt sich denn dein Liebhaber?
1: Papageno.
0: Papageno? Wo ist er denn, dieser Papageno?
1: Da sitzt er, mein Engel.
0: Ich wäre dein Geliebter?
1: Ja, mein Engel.
0: Sag doch mir, wie heißt du denn?
1: Ich heiße...
0: Oh, nun spreche ich kein Wort.

0: fort auf deiner Flöte.
1: Ich will meine Brocken blasen. Da hast du mit einer guten Küche. Das die Art. Ja, da will ich schon schweigen, wenn ich immer solche guten Bissen bekomme. Dann will ich sehen, was der Keller so gut bestellt ist. Ah, das ist Götterwein.
2: Du hier, gütige Götter, dank euch, dass ihr mich diesen Weg führtet. Ich hörte deine Flöte und so lief ich pfeilschnell dem Throne nach. Aber du bist traurig? Sprichst nicht eine Silbe mit deiner Pamina?
3: Ach.
2: Wie? Ich soll dich meiden? Liebst du mich nicht mehr? Ich soll fliehen, ohne zu wissen, warum? Tamino, holde Jüngling, hab ich dich beleidigt? O, kränke mein Herz nicht noch mehr. Bei dir suche ich Trost, Hilfe, und du kannst mein liebevolles Herz noch mehr kränken? Liebst du mich nicht mehr? Papageno, sage du mir, sag, was ist meinem Freund? Wie? Auch du? Erklär mir wenigstens die Ursache eures Stillschweigens. Oh, das ist mehr als Kränkung, mehr als Tod. Liebster, einziger Tamino!

Klinge, bringt mein Weibchen her. Klinget, Glöckchen, klinget, schafft mein Mädchen hier. Klinget, Glöckchen, klinget,